Hallo zu Disposable Time. Wir haben heute Kahin eingeladen und er ist Teil von Clay Memory. Und heute wird er Dub für uns spielen. Der wird Feedback-Loops enthalten, sowie auch Bassgitarren und außerdem jede Menge Spaß für alle. Und nach ihm spielt FAQ und auch er spielt heute Dub, aber einen anderen Dub. Sein Vorschlag ist, es Post-Dub zu nennen, aber er wird auch ein bisschen wavig und elektronisch spielen, wie wir es von ihm gewohnt sind. Viel Spaß!

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Keiner spricht darüber, alle verhalten sich seltsam. 2031. 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Nichts hilft bei der Genesung der Menschen. 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Jeder Arzt selbst von der innerlichen Unruhe, der Getriebenheit, der Angst betroffen ist. 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Ist entweder dem Suizid oder dem gegenseitigen Vertrieb, dem Völkermord, dem Genozid. 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

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Der Takt seiner Schritte, die den Staub der Wüste aufwirbeln, die er durchquert mit seinen 7-Meilen-Marathon-Sandalen, guckt zwischen Thema und Balenciaga, Madevorsel Übermensch Anno 2022, matcht mit dem aus dem Hintergrund schallenden, repetitiven Technobeat, der von einer, nein dieser, sich auf dem Dach irgendeines Skyline-Hochhausbunkers irgendeiner fernen Metropole befindenden wunderschönen und doch kühlen und unterspannten DJ passend gemischt wird. Fügt sich ein kleines ins kühle Grid deiner Poren und Falten. 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